Parsis, Gott Florestan, wer tut geglaubt, wer ihnen der Verfahrheit strengt, Qualen ohne Zahl erlitt. Ein Freund, der tut geglaubt.